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1: Im Studio Fabio Venta, guten Tag. In der Nacht ist Venezuela kurz nach Mitternacht deutscher Zeit von zwei schweren Erdbeben erschüttert worden. Aus dem besonders betroffenen Bundesstaat La Guajira liegen bisher noch keine vollständigen Zahlen vor. Intermis-Präsident Dolcy Rodriguez hat bisher 32 Todesopfer und mindestens 700 Verletzte bestätigt. Die US-Geologiebehörde USGS

0: an auf Basis von Prognosemodellen von einer noch weit höheren Zahl an Toten. Rettungskräfte suchen weiter in den Trümmern eingestürzter Gebäude nach Verschütteten. Sie hatten die Stärke 7,2 und 7,5. Bund und Länder beraten heute in Berlin über eine mögliche finanzielle Entlastung von Ländern und Kommunen. Dazu kommen die Ministerpräsidentin und Ministerpräsident mit Bundeskanzler Friedrich Merz zusammen. Im Mittelpunkt steht die Frage, wie stark der Bund zusätzliche Kosten übernehmen soll. Die Länder pochen bei neuer Steuer- und Leistungsgesetze auf den Grundsatz, wer bestellt, bezahlt. Sie fordern einen festen Ausgleich, wenn Bundesgesetz bei Ländern und Kommunen neue finanzielle Lasten auslösen. Auch der Deutsche Staat und Gemeindebund unterstützt diese Forderung. Hauptgeschäftsführer André Bergeher warnt vor einer prekären finanziellen Lage der Kommunen. Die Hitzewelle in Europa sorgt weiter für Absagen und Belastung. In Hamburg ist der für Sonntag geplante Halbmarathon wegen der erwarteten Hitze abgesagt worden. Auch der Landkreislauf in Roth wurde abgesagt, sowie mehrere Open-Air-Veranstaltungen, die nicht mehr stattfinden werden. Frankreich hat erneut extreme Temperaturen gemeldet. In Paris wurde 40,3 Grad gemessen. Dort ist die 40-Grad-Marke in den vergangenen 150 Jahren erst viermal überschritten worden. Auch Deutschland steuert auf Temperaturen nahe 40 Grad zu. Für Main und Donau wird die Hitze zunehmend problematisch, weil sich das Wasser stark erwärmt. Am unteren Main sinkt die Wassertemperatur etwa bei Würzburg auch nachts nicht mehr unter 26 Grad. Bei der Fußball-Weltmeisterschaft stehen weitere Mannschaften in der K.O.-Runde. Südafrika gewann 1:0 gegen Südkorea und erreichte damit erstmals die K.O.-Phase einer WM. Brasilien besiegt Schottland mit 3:0 und zieht als Gruppensieger weiter. Schottland hat dagegen nur noch geringe Chancen und muss als Gruppendritter auf die weiteren Ergebnisse hoffen. Tschechien ist nach der 0:3 Niederlage gegen Mitgastgeber Mexiko ausgeschieden. Die Schweiz gewann 2:1 gegen Kanada. Beide Mannschaften stehen in der nächsten Runde. Durch die Niederlage wird Kanada allerdings keine Spiele mehr zu Hause haben. Auch Bosnien-Herzegowina hat sich durch ein 3:1 gegen Katar qualifiziert. Marokko setzt sich mit 4:2 gegen Haiti durch und ist ebenfalls weiter. Das waren die Max-Neo-Nachrichten. Die nächsten Nachrichten gibt es dann in einer Stunde.
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1: Im Studio Fabio Venta, guten Tag. In der Nacht ist Venezuela kurz nach Mitternacht deutscher Zeit von zwei schweren Erdbeben erschüttert worden. Aus dem besonders betroffenen Bundesstaat La Guaira liegen bisher noch keine vollständigen Zahlen vor. Intermis-Präsident Dolcy Rodriguez hat bisher 32 Todesopfer und mindestens 700 Verletzte bestätigt. Die US-Geologiebehörde USGS warnt auf Basis von Prognosemodellen von einer noch weit höheren Zahl an Toten. Rettungskräfte suchen weiter in den Trümmern eingestürzter Gebäude nach Verschütteten. Sie hatten die Stärke 7,2 und 7,5. Die Bundeswehr verzeichnet seit dem Start des neuen Wehrdienstes deutlich mehr Bewerbungen und Neuanstellungen. Im laufenden Jahr sind laut Verteidigungsministerium bisher rund 38.500 Bewerbungen eingegangen. Das entspricht einem Plus von rund 24% im Vergleich zum Vorjahreszeitraum. Die Zahl der Neuanstellungen ist demnach auf rund 11.000 gestiegen.

0: gestiegen. Auch die neu eingeführte Wehrerfassung läuft nach Angaben des Ministeriums erfolgreich. Knapp 300.000 Anschreiben sind bisher verschickt worden. Für männliche Empfänger ist der Fragebogen verpflichtet. 96% haben ihn fristgerecht zurückgesendet. Der Wehrdienst soll in Deutschland freiwillig bleiben, solange sie genügend Rekruten finden. Ab heute heißt es in Bayern Daumen drücken für die Schülerinnen und Schüler, die zum sogenannten Quali antreten, also den qualifizierten Schulabschluss an der Mittelschule. Angela Krees berichtet. Bei der Fußball-Weltmeisterschaft stehen weitere Mannschaften in der K.O.-Runde. Südafrika gewann 1:0 gegen Südkorea und erreichte damit erstmals die K.O.-Phase einer WM. Brasilien besiegt Schottland mit 3:0 und zieht als Gruppensieger weiter. Schottland hat dagegen nur noch geringe Chancen und muss als Gruppendritter auf die weiteren Ergebnisse hoffen. Tschechien ist nach der 0:3 Niederlage gegen Mitgastgeber Mexiko ausgeschieden. Die Schweiz gewann 2:1 gegen Kanada. Beide Mannschaften stehen in der nächsten Runde. Durch die Niederlage wird Kanada allerdings keine Spiele mehr zu Hause haben. Auch Bosnien-Herzegowina hat sich durch ein 3:1 gegen Katar qualifiziert. Marokko setzt sich mit 4:2 gegen Haiti durch und ist ebenfalls weiter. Das waren die Max-Neo-Nachrichten. Die nächsten Nachrichten gibt es dann in einer Stunde.
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1: Im Studio Fabio Venta, guten Tag. In Bayern fehlen bis 2035 rund 290.000 Fachkräfte. Das hat eine Studie im Auftrag der Vereinigung der Bayerischen Wirtschaft ergeben. Die Lücke ist damit aber kleiner als noch vor 4 Jahren erwartet. Janina Singer berichtet.
2: Das Jobangebot geht zwar auch wegen der Krise zurück, unterm Strich fehlen aber trotzdem Fachkräfte und das würde laut Studie auch so bleiben, wenn die Krise anhält. Am größten ist die Lücke bei Lkw-Fahrern und in Reinigungsjobs. Aber VBW-Hauptgeschäftsführer Brosshard rät jungen Menschen, sich nicht verrückt machen zu lassen.
3: Zuallererst bleibt die Neigung. Ohne das macht man nichts gut.
2: Die Fachkräftesicherung bleibe langfristig eine zentrale Zukunftsaufgabe, so Brosshard.
1: Die Bundeswehr verzeichnet seit dem Start des neuen Wehrdienstes deutlich mehr Bewerbungen und Neuanstellungen. Im laufenden Jahr sind laut Verteidigungsministerium bisher rund 38.500 Bewerbungen eingegangen. Das entspricht einem Plus von rund 24% im Vergleich zum Vorjahreszeitraum. Die Zahl der Neuanstellungen ist demnach auf rund 11.000 gestiegen. Auch die neu eingeführte Wehrerfassung läuft nach Angaben des Ministeriums erfolgreich. Knapp 300.000 Anschreiben sind bisher verschickt worden. Für männliche Empfänger ist der Fragebogen verpflichtet. 96% haben ihn fristgerecht zurückgesendet. Der Wehrdienst soll in Deutschland freiwillig bleiben, solange sie genügend Rekruten finden. Ab heute heißt es in Bayern Daumen drücken für die

0: Schülerinnen und Schüler, die zum sogenannten Quali antreten, also den qualifizierten Schulabschluss an der Mittelschule. Angela Krees berichtet.
1: Für die Schülerinnen und Schüler stehen heute Prüfungen in der jeweiligen Muttersprache auf dem Plan. Wer es Quali besteht, kann sich dann auf eine Ausbildung bewerben oder auch weiter zur Schule gehen, zum Beispiel noch in die 10. Klasse an der Mittelschule und den mittleren Schulabschluss machen. Für beide zusammen, also fürs Quali und den mittleren Abschluss, treten in diesem Jahr rund 61.000 Schülerinnen und Schüler zu den Abschlussprüfungen an.
0: Bei der Fußball-Weltmeisterschaft stehen heute noch mehrere Gruppenspiele an. Deutschland trifft um 22 Uhr deutscher Zeit auf Ecuador. Parallel spielt Curaçao gegen die Elfenbeinküste. Um 1 Uhr folgen die Partien Tunesien gegen die Niederlande und Japan gegen Schweden. Um 4 Uhr spielen außerdem die Türkei gegen die USA und Paraguay gegen Australien. Deutschland ist bereits als Gruppensieger für die K.O.-Runde qualifiziert. Trotzdem bleiben die Spiele wichtig, weil sie daraus mögliche deutsche Gegner ergeben können. Das waren die Max-Neo-Nachrichten. Die nächsten Nachrichten gibt es dann in einer Stunde.
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1: Im Studio Fabio Venta, guten Tag. In der Nacht ist Venezuela kurz nach Mitternacht deutscher Zeit von zwei schweren Erdbeben erschüttert worden. Aus dem besonders betroffenen Bundesstaat La Guaira liegen bisher noch keine vollständigen Zahlen vor. Intermis-Präsident Dolcy Rodriguez hat bisher 32 Todesopfer und mindestens 700 Verletzte bestätigt. Die US-Geologiebehörde USGS warnt auf Basis von Prognosemodellen von einer noch weit höheren Zahl an Toten. Rettungskräfte suchen weiter in den Trümmern eingestürzter Gebäude nach Verschütteten. Sie hatten die Stärke 7,2 und 7,5. Zu hohe Geschwindigkeit bleibt die wichtigste Ursache für tödliche Verkehrsunfälle in Bayern. Im vergangenen Jahr waren sie für 128 tödliche Unfälle verantwortlich. Das entspricht rund einem Viertel aller tödlichen Verkehrsunfälle im Freistaat. Die Zahlen gehen aus der Jahresstatistik des Bayerischen Polizeiverwaltungsamts hervor. Bayerns Innenminister Joachim Herrmann hat die Statistik heute vorgestellt. Nach seinen Angaben macht Geschwindigkeitsverstöße rund 82% aller Verstöße im fließenden Verkehr aus. Der Friedenspreis des deutschen Buchhandels geht in diesem Jahr an Philippe Sands. Der französische-britische Jurist und Autor arbeitet als Menschenrechtsanwalt am Internationalen Gerichtshof in Den Haag. Der Stiftungsrat würdigt damit seinen Einsatz für Gerechtigkeit, Frieden und die Verteidigung des Völkerrechts. Sands ist Nachkomme von Holocaust-Überlebenden und verbindet in seinen Büchern persönliche Familiengeschichten mit Fragen des Völkerrechts. Der Friedenspreis ist mit 25.000 Euro dotiert. Die Auszeichnung wird am 11. Oktober zum Abschluss des Frankfurter Buchmesse in der Paulskirche verliehen. Bei der Fußball-Weltmeisterschaft stehen weitere Mannschaften in der K.O.-Runde. Südafrika gewann 1:0 gegen Südkorea und erreichte damit erstmals die K.O.-Phase einer WM. Brasilien besiegt Schottland mit 3:0 und zieht als Gruppensieger weiter. Schottland hat dagegen nur noch geringe Chancen.

0: und muss als Gruppendritter auf die weiteren Ergebnisse hoffen. Tschechien ist nach der 0:3 Niederlage gegen Mitgastgeber Mexiko ausgeschieden. Die Schweiz gewann 2:1 gegen Kanada. Beide Mannschaften stehen in der nächsten Runde. Durch die Niederlage wird Kanada allerdings keine Spiele mehr zu Hause haben. Auch Bosnien-Herzegowina hat sich durch ein 3:1 gegen Katar qualifiziert. Marokko setzt sich mit 4:2 gegen Haiti durch und ist ebenfalls weiter. Das waren die Max-Neo-Nachrichten. Die nächsten Nachrichten gibt es dann in einer Stunde.
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1: Im Studio Fabio Venta, guten Tag. In der Nacht ist Venezuela kurz nach Mitternacht deutscher Zeit von zwei schweren Erdbeben erschüttert worden. Aus dem besonders betroffenen Bundesstaat La Guaira liegen bisher noch keine vollständigen Zahlen vor. Intermis-Präsident Dolcy Rodriguez hat bisher 32 Todesopfer und mindestens 700 Verletzte bestätigt. Die US-Geologiebehörde USGS warnt auf Basis von Prognosemodellen von einer noch weit höheren Zahl an Toten. Rettungskräfte suchen weiter in den Trümmern eingestürzter Gebäude nach Verschütteten. Sie hatten die Stärke 7,2 und 7,5. Zu hohe Geschwindigkeit bleibt die wichtigste Ursache für tödliche Verkehrsunfälle in Bayern. Im vergangenen Jahr waren sie für 128 tödliche Unfälle verantwortlich. Das entspricht rund einem Viertel aller tödlichen Verkehrsunfälle im Freistaat. Die Zahlen gehen aus der Jahresstatistik des Bayerischen Polizeiverwaltungsamts hervor. Bayerns Innenminister Joachim Herrmann hat die Statistik heute vorgestellt. Nach seinen Angaben macht Geschwindigkeitsverstöße rund 82% aller Verstöße im fließenden Verkehr aus. Der Friedenspreis des deutschen Buchhandels geht in diesem Jahr an Philippe Sands. Der französische-britische Jurist und Autor arbeitet als Menschenrechtsanwalt am Internationalen Gerichtshof in Den Haag. Der Stiftungsrat würdigt damit seinen Einsatz für Gerechtigkeit, Frieden und die Verteidigung des Völkerrechts. Sands ist Nachkomme von Holocaust-Überlebenden und verbindet in seinen Büchern persönliche Familiengeschichten mit Fragen des Völkerrechts. Der Friedenspreis ist mit 25.000 Euro dotiert. Die Auszeichnung wird am 11. Oktober zum Abschluss des Frankfurter Buchmesse in der Paulskirche verliehen. Bei der Fußball-Weltmeisterschaft stehen weitere Mannschaften in der K.O.-Runde. Südafrika gewann 1:0 gegen Südkorea und erreichte damit erstmals die K.O.-Phase einer WM. Brasilien besiegt Schottland mit 3:0 und zieht als Gruppensieger weiter. Schottland hat dagegen nur noch geringe Chancen und muss als Gruppendritter auf die weiteren Ergebnisse hoffen. Tschechien ist nach der 0:3-Niederlage gegen Mitgastgeber Mexiko ausgeschieden. Die Schweiz gewann 2:1 gegen Kanada. Beide Mannschaften stehen in der nächsten Runde. Durch die Niederlage wird Kanada allerdings keine Spiele mehr zu Hause haben. Auch Bosnien-Herzegowina hat sich durch ein 3:1 gegen Katar qualifiziert. Marokko setzt sich mit 4:2 gegen Haiti durch und ist ebenfalls weiter. Das waren die Max-Neo-Nachrichten. Die nächsten Nachrichten gibt es dann in einer Stunde.
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1: Im Studio Fabio Venta, guten Tag. In der Nacht ist Venezuela kurz nach Mitternacht deutscher Zeit von zwei schweren Erdbeben erschüttert worden. Aus dem besonders betroffenen Bundesstaat La Guaira liegen bisher noch keine vollständigen Zahlen vor. Intermis Präsident Dolcy Rodriguez hat bisher 32 Todesopfer und mindestens 700 Verletzte bestätigt. Die US-Geologiebehörde USGS warnt auf Basis von Prognosemodellen von einer noch weit höheren Zahl an Toten. Rettungskräfte suchen weiter in den Trümmern eingestürzter Gebäude nach Verschütteten. Sie hatten die Stärke 7,2 und 7,5. Zu hohe Geschwindigkeit bleibt die wichtigste Ursache für tödliche Verkehrsunfälle in Bayern. Im vergangenen Jahr waren sie für 128 tödliche Unfälle verantwortlich. Das entspricht rund einem Viertel aller tödlichen Verkehrsunfälle im Freistaat. Die Zahlen gehen aus der Jahresstatistik des Bayerischen Polizeiverwaltungsamts hervor. Bayerns Innenminister Joachim Herrmann hat die Statistik heute vorgestellt. Nach seinen Angaben macht Geschwindigkeitsverstöße rund 82% aller Verstöße im fließenden Verkehr aus. Der Friedenspreis des deutschen Buchhandels geht in diesem Jahr an Philippe Sands. Der französische-britische Jurist und Autor arbeitet als Menschenrechtsanwalt am Internationalen Gerichtshof in Den Haag. Der Stiftungsrat würdigt damit seinen Einsatz für Gerechtigkeit, Frieden und die Verteidigung des Völkerrechts. Sands ist Nachkomme von Holocaust-Überlebenden und verbindet in seinen Büchern persönliche Familiengeschichten mit Fragen des Völkerrechts. Der Friedenspreis ist mit 25.000 Euro dotiert. Die Auszeichnung wird am 11. Oktober zum Abschluss des Frankfurter Buchmesse in der Paulskirche verliehen. Bei der Fußball-Weltmeisterschaft stehen weitere Mannschaften in der K.O.-Runde. Südafrika gewann 1:0 gegen Südkorea und erreichte damit erstmals die K.O.-Phase einer WM. Brasilien besiegt Schottland mit 3:0 und zieht als Gruppensieger weiter. Schottland hat dagegen nur noch geringe Chancen und muss als Gruppendritter auf die weiteren Ergebnisse hoffen. Tschechien ist nach der 0:3 Niederlage gegen Mitgastgeber Mexiko ausgeschieden. Die Schweiz gewann 2:1 gegen Kanada. Beide Mannschaften stehen in der nächsten Runde. Durch die Niederlage wird Kanada allerdings keine Spiele mehr zu Hause haben. Auch Bosnien-Herzegowina hat sich durch ein 3:1 gegen Katar qualifiziert. Marokko setzt sich mit 4:2 gegen Haiti durch und ist ebenfalls weiter. Das waren die Max-Neo-Nachrichten. Die nächsten Nachrichten gibt es dann in einer Stunde.
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1: Im Studio Fabio Venter, guten Tag. In der Nacht ist Venezuela kurz nach Mitternacht deutscher Zeit von zwei schweren Erdbeben erschüttert worden. Aus dem besonders betroffenen Bundesstaat La Guaira liegen bisher noch keine vollständigen Zahlen vor. Intermis-Präsident Dolcy Rodriguez hat bisher 32 Todesopfer und mindestens 700 Verletzte bestätigt. Die US-Geologiebehörde USGS warnt auf Basis von Prognosemodellen von einer noch weit höheren Zahl an Toten. Rettungskräfte suchen weiter in den Trümmern eingestürzter Gebäude nach Verschütteten. Sie hatten die Stärke 7,2 und 7,5. Zu hohe Geschwindigkeit bleibt die wichtigste Ursache für tödliche Verkehrsunfälle in Bayern. Im vergangenen Jahr waren sie für 128 tödliche Unfälle verantwortlich. Das entspricht rund einem Viertel aller tödlichen Verkehrsunfälle im Freistaat. Die Zahlen gehen aus der Jahresstatistik des Bayerischen Polizeiverwaltungsamts hervor. Bayerns Innenminister Joachim Herrmann hat die Statistik heute vorgestellt. Nach seinen Angaben macht Geschwindigkeitsverstöße rund 82% aller Verstöße im fließenden Verkehr aus. Der Friedenspreis des deutschen Buchhandels geht in diesem Jahr an Philippe Sands. Der französische-britische Jurist und Autor arbeitet als Menschenrechtsanwalt am Internationalen Gerichtshof in Den Haag. Der Stiftungsrat würdigt damit seinen Einsatz für Gerechtigkeit, Frieden und die Verteidigung des Völkerrechts. Sands ist Nachkomme von Holocaust-Überlebenden und verbindet in seinen Büchern persönliche Familiengeschichten mit Fragen des Völkerrechts. Der Friedenspreis ist mit 25.000 Euro dotiert. Die Auszeichnung wird am 11. Oktober zum Abschluss des Frankfurter Buchmesse in der Paulskirche verliehen. Bei der Fußball-Weltmeisterschaft stehen weitere Mannschaften in der K.O.-Runde. Südafrika gewann 1:0 gegen Südkorea und erreichte damit erstmals die K.O.-Phase einer WM. Brasilien besiegt Schottland mit 3:0 und zieht als Gruppensieger weiter. Schottland hat dagegen nur noch geringe Chancen und muss als Gruppendritter auf die weiteren Ergebnisse hoffen. Tschechien ist nach der 0:3 Niederlage gegen Mitgastgeber Mexiko ausgeschieden. Die Schweiz gewann 2:1 gegen Kanada. Beide Mannschaften stehen in der nächsten Runde. Durch die Niederlage wird Kanada allerdings keine Spiele mehr zu Hause haben. Auch Bosnien-Herzegowina hat sich durch ein 3:1 gegen Katar qualifiziert. Marokko setzt sich mit 4:2 gegen Haiti durch und ist ebenfalls weiter. Das waren die Max-Neo-Nachrichten. Die nächsten Nachrichten gibt es dann in einer Stunde.
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1: Im Studio Fabio Venta, guten Tag. In der Nacht ist Venezuela kurz nach Mitternacht deutscher Zeit von zwei schweren Erdbeben erschüttert worden. Aus dem besonders betroffenen Bundesstaat La Guajira liegen bisher noch keine vollständigen Zahlen vor. Intermis-Präsident Dolcy Rodriguez hat bisher 32 Todesopfer und mindestens 700 Verletzte bestätigt. Die US-Geologiebehörde USGS warnt auf Basis von Prognosemodellen von einer noch weit höheren Zahl an Toten. Rettungskräfte suchen weiter in den Trümmern eingestürzter Gebäude nach Verschütteten. Sie hatten die Stärke 7,2 und 7,5. Zu hohe Geschwindigkeit bleibt die wichtigste Ursache für tödliche Verkehrsunfälle in Bayern. Im vergangenen Jahr waren sie für 128 tödliche Unfälle verantwortlich. Das entspricht rund einem Viertel aller tödlichen Verkehrsunfälle im Freistaat. Die Zahlen gehen aus der Jahresstatistik des Bayerischen Polizeiverwaltungsamts hervor. Bayerns Innenminister Joachim Herrmann hat die Statistik heute vorgestellt. Nach seinen Angaben macht Geschwindigkeitsverstöße rund 82% aller Verstöße im fließenden Verkehr aus. Der Friedenspreis des deutschen Buchhandels geht in diesem Jahr an Philippe Sands. Der französische-britische Jurist und Autor arbeitet als Menschenrechtsanwalt am Internationalen Gerichtshof in Den Haag. Der Stiftungsrat würdigt damit seinen Einsatz für Gerechtigkeit, Frieden und die Verteidigung des Völkerrechts. Sands ist Nachkomme von Holocaust-Überlebenden und verbindet in seinen Büchern persönliche Familiengeschichten mit Fragen des Völkerrechts. Der Friedenspreis ist mit 25.000 Euro dotiert. Die Auszeichnung wird am 11. Oktober zum Abschluss des Frankfurter Buchmesse in der Paulskirche verliehen. Bei der Fußball-Weltmeisterschaft stehen weitere Mannschaften in der K.O.-Runde. Südafrika gewann 1:0 gegen Südkorea und erreichte damit erstmals die K.O.-Phase einer WM. Brasilien besiegt Schottland mit 3:0 und zieht als Gruppensieger weiter. Schottland hat dagegen nur noch geringe Chancen und muss als Gruppendritter auf die weiteren Ergebnisse hoffen. Tschechien ist nach der 0:3 Niederlage gegen Mitgastgeber Mexiko ausgeschieden. Die Schweiz gewann 2:1 gegen Kanada. Beide Mannschaften stehen in der nächsten Runde. Durch die Niederlage wird Kanada allerdings keine Spiele mehr zu Hause haben. Auch Bosnien-Herzegowina hat sich durch ein 3:1 gegen Katar qualifiziert. Marokko setzt sich mit 4:2 gegen Haiti durch und ist ebenfalls weiter. Das waren die Max Neo Nachrichten um 5. Die nächsten Nachrichten gibt es noch in dieser Stunde in unserem Nachrichtenmagazin.
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1: Im Studio Fabio Venta, guten Tag. In der Nacht ist Venezuela kurz nach Mitternacht deutscher Zeit von zwei schweren Erdbeben erschüttert worden. Aus dem besonders betroffenen Bundesstaat La Guaira liegen bisher noch keine vollständigen Zahlen vor. Intermis-Präsident Dolcy Rodriguez hat bisher 32 Todesopfer und mindestens 700 Verletzte bestätigt. Die US-Geologiebehörde USGS warnt auf Basis von Prognosemodellen von einer noch weit höheren Zahl an Toten. Rettungskräfte suchen weiter in den Trümmern eingestürzter Gebäude nach Verschütteten. Sie hatten die Stärke 7,2 und 7,5.

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1: Im Studio Fabio Venter, guten Tag. Der Friedenspreis des deutschen Buchhandels geht in diesem Jahr an Philippe Sands. Der französische-britische Jurist und Autor arbeitet als Menschenrechtsanwalt am Internationalen Gerichtshof in Den Haag. Der Stiftungsrat würdigt damit seinen Einsatz für Gerechtigkeit, Frieden und die Verteidigung des Völkerrechts. Sands ist Nachkomme von Holocaust-Überlebenden und verbindet in seinen Büchern persönliche Familiengeschichten mit Fragen des Völkerrechts. Der Friedenspreis ist mit 25.000 Euro dotiert. Die Auszeichnung wird am 11. Oktober zum Abschluss des Frankfurter Buchmesse in der Paulskirche verliehen. Die Hitzewelle in Europa sorgt weiter für Absagen und Belastung. In Hamburg ist der für Sonntag geplante Halbmarathon wegen der erwarteten Hitze abgesagt worden. Auch der Landkreislauf in Roth wurde abgesagt, sowie mehrere Open-Air-Veranstaltungen, die nicht mehr stattfinden werden. Frankreich hat erneut extreme Temperaturen gemeldet. In Paris wurde 40,3 Grad gemessen. Dort ist die 40-Grad-Marke in den vergangenen 150 Jahren erst viermal überschritten worden. Auch Deutschland steuert auf Temperaturen nahe 40 Grad zu. Für Main und Donau wird die Hitze zunehmend problematisch, weil sich das Wasser stark erwärmt. Am unteren Main sinkt die Wassertemperatur etwa bei Würzburg auch nachts nicht mehr unter 26 Grad.
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1: Im Studio Fabio Venter, guten Tag. Die Bundeswehr verzeichnet seit dem Start des neuen Wehrdienstes deutlich mehr Bewerbungen und Neuanstellungen. Im laufenden Jahr sind laut Verteidigungsministerium bisher rund 38.500 Bewerbungen eingegangen. Das entspricht einem Plus von rund 24% im Vergleich zum Vorjahreszeitraum. Die Zahl der Neuanstellungen ist demnach auf rund 11.000 gestiegen. Auch die neu eingeführte Wehrerfassung läuft nach Angaben des Ministeriums erfolgreich. Knapp 300.000 Anschreiben sind bisher verschickt worden. Für männliche Empfänger ist der Fragebogen verpflichtet. 96% haben ihn fristgerecht zurückgesendet. Der Wehrdienst soll in Deutschland freiwillig bleiben, solange sie genügend Rekruten finden. In Bayern fehlen bis 2035 rund 290.000 Fachkräfte. Das hat eine Studie im Auftrag der Vereinigung der Bayerischen Wirtschaft ergeben. Die Lücke ist damit aber kleiner als noch vor 4 Jahren erwartet. Janina Singer berichtet.
2: Das Jobangebot geht zwar auch wegen der Krise zurück, unterm Strich fehlen aber trotzdem Fachkräfte und das würde laut Studie auch so bleiben, wenn die Krise anhält. Am größten ist die Lücke bei Lkw-Fahrern und in Reinigungsjobs. Aber VBW-Hauptgeschäftsführer Brossard rät jungen Menschen, sich nicht verrückt machen zu lassen.
3: Zuallererst bleibt die Neigung. Ohne das macht man nichts gut.
2: Die Fachkräftesicherung bleibe langfristig eine zentrale Zukunftsaufgabe, so Brossard.
1: Zu hohe Geschwindigkeit bleibt die wichtigste Ursache für tödliche Verkehrsunfälle in Bayern. Im vergangenen Jahr waren sie für 128 tödliche Unfälle verantwortlich. Das entspricht rund 1/4 aller tödlichen Verkehrsunfälle im Freistaat. Die Zahlen gehen aus der Jahresstatistik des Bayerischen Polizeiverwaltungsamts hervor. Bayerns Innenminister Joachim Herrmann hat die Statistik heute vorgestellt. Nach seinen Angaben macht Geschwindigkeitsverstöße rund 82% aller Verstöße im fließenden Verkehr aus. Bund und Länder beraten heute in Berlin über eine mögliche finanzielle Entlastung von Ländern und Kommunen. Dazu kommen die Ministerpräsidentin und Ministerpräsident mit Bundeskanzler Friedrich Merz zusammen. Im Mittelpunkt steht die Frage, wie stark der Bund zusätzliche Kosten übernehmen soll. Die Länder pochen bei neuer Steuer- und Leistungsgesetze auf den Grundsatz, wer bestellt, bezahlt. Sie fordern einen festen Ausgleich, wenn Bundesgesetz bei Ländern und Kommunen neue finanzielle Lasten auslösen. Auch der Deutsche Staat und Gemeindebund unterstützt diese Forderung. Hauptgeschäftsführer André Bergeher warnt vor einer prekären finanziellen Lage der Kommunen. Ab heute heißt es in Bayern Daumen drücken für die Schülerinnen und Schüler, die zum sogenannten Quali antreten, also den qualifizierten Schulabschluss an der Mittelschule. Angela Krees berichtet.
4: Für die Schülerinnen und Schüler stehen heute Prüfungen in der jeweiligen Muttersprache auf dem Plan. Wer es Quali besteht, kann sich dann auf eine Ausbildung bewerben oder auch weiter zur Schule gehen, zum Beispiel noch in die 10. Klasse an der Mittelschule und den mittleren Schulabschluss machen. Für beide zusammen, also fürs Quali und den mittleren Abschluss, treten in diesem Jahr rund 61.000 Schülerinnen und Schüler zu den Abschlussprüfungen an.

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1: Im Studio Fabio Venta, guten Tag. Bei der Fußball-Weltmeisterschaft stehen heute noch mehrere Gruppenspiele an. Deutschland trifft um 22 Uhr deutscher Zeit auf Ecuador. Parallel spielt Curaçao gegen die Elfenbeinküste. Um 1 Uhr folgen die Partien Tunesien gegen die Niederlande und Japan gegen Schweden. Um 4 Uhr spielen außerdem die Türkei gegen die USA und Paraguay gegen Australien. Deutschland ist bereits als Gruppensieger für die K.O.-Runde qualifiziert. Trotzdem bleiben die Spiele wichtig, weil sie daraus mögliche deutsche Gegner ergeben können. Bei der Fußball-Weltmeisterschaft stehen weitere Mannschaften in der K.O.-Runde. Südafrika gewann 1:0 gegen Südkorea und erreichte damit erstmals die K.O.-Phase einer WM. Brasilien besiegt Schottland mit 3:0 und zieht als Gruppensieger weiter. Schottland hat dagegen nur noch geringe Chancen und muss als Gruppendritter auf die weiteren Ergebnisse hoffen. Tschechien ist nach der 0:3 Niederlage gegen Mitgastgeber Mexiko ausgeschieden. Die Schweiz gewann 2:1 gegen Kanada. Beide Mannschaften stehen in der nächsten Runde. Durch die Niederlage wird Kanada allerdings keine Spiele mehr zu Hause haben. Auch Bosnien-Herzegowina hat sich durch ein 3:1 gegen Katar qualifiziert. Marokko setzt sich mit 4:2 gegen Haiti durch und ist ebenfalls weiter. Das war das Max Neo Nachrichtenmagazin mit Fabio Noventert. Gute Unterhaltung mit dem weiteren Programm.

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5: Hallo und willkommen zur neuesten Ausgabe Free Spirit Jugendradio auf Max Neo. Ich bin Pauline und habe für euch diesmal die Frankenmax dabei. Das Treffen für Manga, Anime und Japan-Begeisterte. Und wir sind auch wieder auf dem internationalen Comic-Salon in Erlangen für euch unterwegs. Das wird klasse und ich wünsche euch viel Spaß beim Reinhören. Jetzt starten wir mit Musik von Billie Eilish. Hier ist Lunch.

0: Dylan und Jamie waren für Free Spirit auf der Frankenmax. Kennt ihr die schon? Nico weiß auf jeden Fall mehr dazu.
1: Wir sind hier gerade auf der Frankenmax und ich habe hier den Nico von der Orga und den frage ich jetzt einfach mal, was ist die Frankenmax?
2: So, die Frankenmax ist eine japanische Kulturveranstaltung, vor allem viel im Cosplayer-, Anime-, Manga-Bereich. Wir haben auch vom Gaming, Karaoke, viel Bühnenprogramm, Händler, Künstler, Aussteller, die ihre kleinen selbstgemachten Dinge auch ausstellen können, Kunstwettbewerb, ganz, ganz viele verschiedene Sachen von der Frankenmax da.
1: Was macht die Frankenmax vor allem für dich auch so besonders?
2: Ich bin mittlerweile seit über 13 Jahren bei der Frankenmax, seit fast 8 Jahren Hauptorganisator sogar auch noch. Und ich finde die Leute einfach, die herkommen, weil die Leute alle hier einen kleinen Space finden, so im Endeffekt. Du hast ganz viele verschiedene Gruppen, die hier zusammenkommen und so einen schönen Tag zusammen verbringen. Man hat ein super nettes Team, also mittlerweile ein Team von über 150 Personen, die jedes Mal zweimal im Jahr die Frankenmax auf die Beine stellen. Und das ist einfach der Wahnsinn. Daran habe ich viel Spaß.
1: Was sind so deine Top 3 Anime?
2: Meine Top 3 Anime, also ich bin immer noch schön brav auf dem aktuellsten Stand von One Piece.
1: Ja,
2: allzeit beliebt und immer wieder genial. Ich bin ein großer Freund von The Promised Neverland, aber vor allem auch die Manga-Reihe dazu gelesen. Die ist richtig stark und Dr. Stone. Ich finde einfach den Wissenschaftsaspekt darin super schön.
1: Same, actually. Was war so vielleicht nochmal so eine Meinung von dir, was war so heute das coolste Cosplay, was du gesehen hast?
2: Ich habe einen Ingrid von Solo Leveling gesehen.

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5: Hallo und willkommen zur neuesten Ausgabe Free Spirit Jugendradio auf Max Neo. Ich bin Pauline und habe für euch diesmal die Frankenmax dabei. Das Treffen für Manga, Anime und Japan-Begeisterte. Und wir sind auch wieder auf dem internationalen Comic-Salon in Erlangen für euch unterwegs. Das wird klasse und ich wünsche euch viel Spaß beim Reinhören. Jetzt starten wir mit Musik von Billie Eilish. Hier ist

0: Express gegangen, habe eingetippt Stargarden Kaiser und das erste Cosplay habe ich dann auch einfach gekauft, weil es gut aussah.
1: Ja, nice. Ja, nice. Dann danke ich dir auf jeden Fall. Hi. Erstmal, wie heißt du?
2: Johannes.
1: Was verkörperst du heute?
2: Ich bin Maki aus Jujutsu Kaisen, aber so ab, ja, ich glaube ab der zweiten, dritten Staffel erst. Davor sieht sie noch ein bisschen anders aus.
1: Wie bist du zu dem Cosplay gekommen? Also vor allem wie zu Jujutsu Kaisen?
2: Jujutsu Kaisen fand ich einfach geil, hat ultra Bock gemacht anzuschauen, besonders jetzt der erste Part von Staffel 3. Mhm. Und in einer Folge ist Maki, ohne zu spoilern, einfach ultra cool und macht ja geile Sachen und es sieht einfach krass aus. Und ich habe die Folge einfach so, ohne dass ich sie cosplayen wollte, schon mehrmals geschaut. Und dann dachte ich, warum nicht, Crossdressen juckt mich jetzt auch nicht so, ob ich jetzt ein Mann oder eine Frau cosplay, juckt mich nicht. Und dann hat einfach Bock gemacht und dann habe ich es durchgezogen.
1: Geil. Wie war so der Weg zu dem Cosplay? Also steckte viel Arbeit drin? Was für eine Arbeit steckte drin? Genau.
2: Ja, eigentlich, also es ist sehr viel Arbeit. Ich habe schon so vor 3-4 Wochen angefangen, habe die erste Wig gekauft, habe mir dann verschiedene, also Hosen und Tops gekauft, um zu schauen, was am besten passt. Habe auch dann meine eigenen Schwerter 3D gedruckt und auch angemalt, aber die darf man leider nicht oder nicht alle mit reinnehmen, deswegen habe ich die nicht dabei. Aber ja, es steckt sehr viel Arbeit drin. Heute auch mit meiner netten Schwester Antoni habe ich auch hier 3-4 Stunden mich heute angemalt und ready gemacht. Also sehr viel Arbeit, aber macht Bock. Ja.
1: Ja, cool. Danke, das war's schon.
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4: Jamie und Dylan waren auf der Frankenmax, dem Treffen für Manga, Anime und Japan-Begeisterte.
1: Ich stehe hier gerade draußen in der freien Wildbahn und stell dich einfach mal vor.
5: Hi, ich bin Talia.
1: Wen verkörperst du heute?
5: Ich verkörpere Shinobu von Demon Slayer.
1: Wie bist du zu Demon Slayer gekommen?
5: Tatsächlich wurde mir der auf Netflix empfohlen. Ich habe ein bisschen lange dafür gebraucht, ihn anzuschauen, aber wie ich ihn angefangen habe, konnte ich nicht mehr aufhören. Und der hat mich emotional total gecatcht.
1: Das ist schön. Wie kamst du zu Frankenmax?
5: Ich kam tatsächlich damals, 2014, mit einer Freundin drauf. Sie ist da anscheinend schon hingegangen und ich dachte mir so, ja, ich liebe Animes, also let's go, meine erste Anime-Convention.
1: Ja, cool. Was macht die Frankenmax für dich so besonders?
5: Also erstmal die ganzen Cosplays und die Leute hier, die Stimmung, es ist einfach richtig comfy und es macht einfach Spaß, sich auch mit Leuten über Animes zu unterhalten und natürlich auch die ganzen Sachen, die man da kaufen kann. Das ist sehr schön.
1: Würdest du nächstes Jahr wiederkommen?
5: Safe. Safe. Das ist einfach total lohnenswert und es ist immer so ein Highlight auch mit im Jahr, finde ich.
4: Weiter geht es mit The Fate of Ophelia von Taylor Swift.

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1: Der internationale Comic-Salon Erlangen ist das größte und bedeutendste Festival für Comic-Kunst und grafische Literatur im deutschsprachigen Raum. Er findet alle 2 Jahre in Erlangen statt. Free Spirit war dabei und hoffentlich habt ihr unsere Sendung dazu schon gehört. Falls ihr unsere letzte Sendung dazu verpasst habt, hört unbedingt nach auf unserer Podcast-Seite unter www.free-spirit.de. Jetzt geht's auf dem Comic-Salon zu Laura.
2: Also, ich bin die Laura von Sideshow Art und ich habe einen Comic über meine 4 Katzen. Die gehen nachts auf Abenteuer, während wir schlafen und reisen in verschiedene Dimensionen und passen sich dann auch dementsprechend an. In dem ersten Kapitel sind sie kleine Monster und im zweiten Kapitel kämpfen sie dann beim Turnier mit, da haben sie dann Rüstungen an. Und ja, das ist mein erster Comic und bin richtig stolz drauf und bin froh, hier zu sein und den ausstellen zu dürfen.
1: Wie heißen die 4 Katzen?
2: Das sind Jojo, Cypher, Lucy und Logan. Jojo habe ich tatsächlich auf der Straße gefunden und habe den adoptiert und die haben die dann mit Cypher zusammen im Tierheim zusammengetan. Dann haben wir die beiden adoptiert und dann später kamen dann noch die Zwillinge, die kleinen Voids kamen dann noch dazu. Lucy und Logan, genau.
1: Wie lange zeichnen sie schon und hat ihr Stil einen besonderen Namen?
2: Ich zeichne noch gar nicht so lang. Also ich habe früher ganz viel gezeichnet, aber digital habe ich jetzt erst vor 3 Jahren, glaube ich, angefangen. Und habe auch mit dem Comic angefangen, mache auch Sticker und so kleine Animationsvideos auf Social Media. Ja, also ich zeichne eigentlich im Comic-Stil ich weiß die ganzen Fachbegriffe nicht, aber mit harten Schatten und ja, mit Outlines auf jeden Fall.
1: Ich sehe auch gerade bei den Stickern, dass da bestimmte andere Fandoms aufgegriffen werden, zum Beispiel Star Wars, Zelda oder Haspin Hotel. Schlüpfen die Katzen dann auch in die anderen Universen und erleben da Abenteuer?
2: Jetzt nicht in bekannten Fandoms, aber ich bin krasser Nerd, also ich schaue auch gern Star Wars und Helldivers und alles mögliche, also ich spiele auch ganz viele Computerspiele und habe deswegen auch die ganzen Katzen, aber die im Comic, die reisen in eigene ausgedachte Dimensionen, die sind so ein bisschen auch an Computerspielen und an Filmen angelehnt, die Dimensionen.
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3: Ich bin Julia Diamant, ich bin Illustratorin und ich habe hier meine Produkte mit meinen selbstgemachten Designs und Illustrationen. Genau. Hauptsächlich Papeterie und auch ein paar Accessoires und Dekosachen.
1: Das sind ja sehr freche Sprüche auf den Cappies, zum Beispiel Alpha Maus oder Frech by Nature oder auch Women of a Certain Rage. Woher kommt das? Was ist die Inspiration dafür?
3: Das ist tatsächlich so mein Humor. Also ich bin sehr sarkastisch, ich bin feministisch, ich würde sagen, ich bin frech und ich lasse so all das in meiner Kunst und meinen Arbeiten raus und habe so Bock, alles außer langweilig zu gestalten.
1: Hat Ihr Stil einen besonderen Namen?
3: Ich würde sagen, es ist so Trash Bubblegum Pop, wenn man das jetzt spontan so benennen muss, ja.
1: Und was ist Ihr Lieblingsstück an Ihrem Stand?
3: Ich liebe sehr doll meine Sticker. Also das ist so mein Signature, dass die alle glitzern und auch alle die frechen Sprüche haben, genau.
1: Wie lange zeichnen Sie eigentlich schon?
3: Ich zeichne eigentlich schon, seit ich 3 bin. Im Kindergarten hieß es immer, ich soll weg vom Basteltisch und mir mal eine andere Arbeit suchen. Also es begleitet mich schon mein Leben lang und habe die letzten paar Jahre Design und Illustration studiert in Nürnberg. Und genau, jetzt habe ich es quasi professionell gemacht.
1: Ihr hört Famous Again von Addison Rae.

0: 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Auf dem Comic-Salon Trachtman.
1: Hi, ich bin der Chris und ich zeichne den Trachtman, den bayerischen Superhelden.
2: Der sieht ja sehr interessant aus und ich glaube, den gibt es wahrscheinlich kein zweites Mal.
1: Nee, in der Hinsicht ist Trachtman eigen und einzigartig.
2: Wie sind Sie auf die Idee gekommen, jetzt einen Superhelden zu machen, der Bayer ist, eine Lederhose trägt und auch mal Bier trinkt?
1: Weil es den halt in der Form halt nicht gab. Also ich wollte einen Superhelden-Comic machen und ich dachte mir, wie kannst du was Unikes machen, das nicht in Amerika spielt, in einer amerikanischen Stadt mit und diesen typischen Klischee-Superhelden. Und ich habe mir von meiner Ma immer anhören dürfen, mach doch mal was mit der Heimat, mach was mit Bayern. Und dann habe ich mir überlegt, wie könnte ein bayerischer Superheld aussehen? Ja, und dann habe ich mir überlegt, wie ich das mache. Und ja, jetzt sind wir hier.
2: Was sind die typischen Abenteuer, auf die Trachtman geht?
1: Ja, das sind ganz unterschiedlich. Also es gibt, das sind einfach Superhelden-Comics, die in Bayern spielen. Er hat eine ganz große Anzahl an Schurken mittlerweile und er besucht verschiedene Städte, die beschützt werden müssen und so. Ja, es ist sehr vielschichtig.
2: Redet Trachtman dann auch im Dialekt oder eher auf Hochdeutsch?
1: Prinzipiell immer im Dialekt. Weil es gibt eine bayerische Ausgabe und eine hochdeutsche Ausgabe, aber auch in der hochdeutschen Ausgabe, da kommt der Dialekt durch.
2: Gibt es auch spezielle Ausgaben, die primär in Erlangen spielen, wie der Comic-Salon zum Beispiel auch ist?
1: In Erlangen tatsächlich nicht, dafür aber in Nürnberg und zwei Ausgaben gibt es auch in Bamberg. Wenn ich so überlege, es sind sogar mehrere Ausgaben, die in Nürnberg spielen, aber Erlangen steht auch auf der Liste.
2: Wie lange gibt es Trachtman schon?
1: An Trachtman gibt es jetzt seit 2017. Wir feiern nächstes Jahr das 10-jährige Jubiläum. Er ist

0: Zum Abschluss auf dem Comic-Salon beschäftigen wir uns noch mit einem Familienverlag.
1: Ich bin gerade einem Stand vorbeigekommen, bei dem es auffällig niedliche Zeichnungen zu sehen sind. Erstmal, wer sind Sie und was verkaufen Sie hier?
2: Wir sind also ein Familienverlag. Der besteht aus zwei Leuten. Rolf Vogt, Zeichner, Autor. Ellen Vogt, ich bin diejenige, die diesen Verlag jetzt hat, weil kein anderer ihn haben will. Und ich bin Autorin und wir haben den Verlag gegründet, weil wir mit der Produktion nicht einverstanden waren. Wir haben eine derartig ökologische Produktion, dass Greenpeace die Haare zu Berge standen und sagen, wir sind besser als Sie in der Produktion. Und ich bin heute noch stolz, unsere Bücher sind ökologisch, elegant, auch zum Teil ausgezeichnet.
1: Was ist Ihr Lieblingsbuch aus Ihrem Verlag?
2: Das Lieblingsbuch ist, also eigentlich haben wir mehrere Lieblingsbücher. Es war einmal zweimal von meinem Sohn, das ist auch ausgezeichnet von der Stiftung Buchkunst. Unser Murmelpfiff und Schnuffelruss, das schönste Kinderbuch auf der ganzen Welt, steht da oben auch. Und dann liebe ich natürlich auch hier den Schneemann, die Geschichte vom idealen Mann.
1: Und wie lange zeichnen Sie dann schon Comics oder Bücher?
2: Mein Sohn und der zeichnet eigentlich, hat sein Lehrer auf dem berühmten Melanchthon-Gymnasium, das dieses Jahr 500 Jahre alt wird in Nürnberg, als er mit 10 Jahren dorthin kam, sagte sein Kunstlehrer, du wirst mal mit Zeichnen dein Brot verdienen. Er heißt Garbe Verlag, G-A-R-B-E, das ist mein Mädchenname und steht für Frucht, Ehre und Ertrag, eine Garbe auf dem Feld.

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1: Zum Abschluss der Sendung gibt es jetzt die Juli-Tipps aus der Luise.
2: Hi, hier ist Hanna vom Luise-Team mit unseren Veranstaltungstipps für den Juli. Vom 3. bis zum 5. Juli findet das Südstadtfest statt. Besucht uns dort gerne im Jugendbereich, wo wir die Jugendbühne gemeinsam mit anderen Jugendzentren mitbetreuen. Mehr zum Programm findet ihr auf der Webseite des Südstadtfests. Am 3.7. findet ein Meet and Keep Event statt. Dort hast du von 18 bis 22 Uhr die Möglichkeit, neue Bekanntschaften zu schließen. Es gibt Free Pizza und Hausmusik von Schmidolin. Spannende Minispiele warten auf euch. Ihr könnt auch eine Präsentation mitbringen. In der Präsentation könntet ihr zum Beispiel einen Freund, eine Freundin oder eure Freundesgruppe vorstellen, aber auch eure Hobbys oder euer Lieblingsmeme. Die Altersgruppe ist von 16 bis 21 Jahre und bei Fragen könnt ihr euch gerne beim Veranstalter Gregor melden unter deeds@parabol.de. Am 16.07. findet das Kulturportal statt. Es wird eine Open Stage geben und einen Kreativmarkt, an dem selbstgemachte Kunststücke verkauft werden.
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0: Das war eine Stunde Free Spirit auf Max Neo von der Frankenmax und von dem Internationalen Comic Salon. Wenn ihr bei Free Spirit mal dabei sein wollt, dann macht doch einfach mit und berichtet zum Beispiel vom Taubertal oder vom Brückenfestival und vielen anderen Dingen. www.free-spirit.de ist da die Adresse für euch. Ich bin Pauline und verabschiede mich. Macht's gut und bis demnächst.
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4: Hallöchen und herzlich willkommen zu unserer Sendung. Schön, dass ihr mit dabei seid. Wir sind Leti und
5: Jonas. Hey, ich hoffe, ihr habt den Sommereinstieg gut überstanden. Die Temperaturen sind ja rund um den meteorologischen Sommeranfang ganz schön angestiegen. Die 30 Grad Sommereinstieg gut überstanden. Die Temperaturen sind ja rund um den meteorologischen Sommeranfang ganz schön angestiegen. Die 30 Grad haben wir ja locker geknackt.

0: Du, total recht. Aber an so extrem heißen Tagen macht es mir auch keinen Spaß mehr, ins Schwimmbad zu gehen. Alles ist einfach viel zu anstrengend. Dann kickt bei mir zu Hause auch manchmal die Langeweile.
1: Ich weiß nicht, wie es euch geht, aber meine Lieblingsbeschäftigung, also egal bei welcher Temperatur, ist ja meist Essen. Das geht doch irgendwie immer klar.
0: Typisch Jonas. Immer nur ans Essen denken. Eigentlich würde ich dir jetzt irgend so einen Spruch drücken. Aber heute hast du mal Glück. Denn du hast dich damit als Experte der heutigen Sendung qualifiziert.
1: Oh, voll lieb von dir. Vielen, vielen lieben Dank. Mega großzügig. Ja, heute wird spannend, lecker und manchmal auch überraschend. Wir sprechen über Palmöl, knusprige Schnitzel und süße Pralinen zum Selbermachen.
0: Also dranbleiben. Wir haben viele interessante Fakten und natürlich auch praktische Tipps für euch am Start.
1: Dabei haben wir in der Sendung natürlich auch wieder richtig gute Sounds für euch. Den musikalischen Anfang in die Stunde machen DNCE mit Cake by the Ocean im Funkenflug auf Max Neo.
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0: Susi ist nicht zum Frühstück geblieben, oder?
1: Ja, das hat sie ja offensichtlich recht schnell umgesprochen.
0: Oh mein Gott, bist schon ein seltenes Rindviech. Muss ich dir schon mal sagen.
2: Und du wärst auch eins, wenn du

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0: Das war Tipps für Wilhelm mit Pepsi und Cola. Ihr hört den Funkenflug auf Max Neo mit der Leti und meinen von mir selbst ernannten Food-Experten Jonas.
1: Hi. Ja, heute sprechen wir viel in der Sendung über Nahrung. Das klingt jetzt erstmal ziemlich trocken, aber keine Sorge.
0: Deswegen haben wir dich am Start. Du bist qualifiziert, Food-Experte zu sein, da du sehr gerne isst.
1: Ja, schön wär's, wenn man so einfach ein Experte sein könnte. Leider braucht es ja dafür dann immer super viel Wissen und eigentlich auch irgendwie so eine Art Ausbildung oder ähnliches in einem der jeweiligen Bereiche, wie zum Beispiel Lebensmittel. Aber ja, Interesse daran habe ich auf alle Fälle.
0: Hast recht. Aber für den ersten Schritt reicht es mal, den Funkenflug zu hören. Wir geben euch schon mal eine erste Konservendose an Grundwissen, die auch für den Alltag echt nice to know ist.
1: Ein Lebensmittel, von dem man relativ häufig hört, ist Palmöl. Und auf Verpackungen liest man es auch echt oft. Also ob Schokoriegel, Kekse oder Shampoo. Viel mehr weiß ich darüber jetzt aber ehrlich gesagt leider nicht.
0: Oh ja, so geht es mir auch. Ich lese es häufig, höre ab und zu mal was Negatives im Zusammenhang, aber so wirklich richtig ist noch nichts dazu in meinem Gehirn hängen geblieben. Außer natürlich, dass auch dafür mal wieder der Regenwald weichen muss.
1: Also liebe Letti, ich merke schon, bei uns kommt da irgendwie nicht viel mehr bei rüber. Deshalb haben wir einen Funkenflieger zu den waschechten Experten ins Kindermuseum in Nürnberg geschickt.
2: Palmöl ist das meistverwendete Pflanzenöl. Es wird aus den Früchten der Ölpalme gewonnen. Palmöl verwenden wir für Lebensmittel wie Margarine, Fertigprodukte, Pizza, Kekse und viele mehr. Aber auch in Kosmetikartikeln, Waschmitteln und Kerzen ist es enthalten. Außerdem wird so der Boden unfruchtbar und die Heimat von Tieren wird zerstört. Um auf dieses Problem aufmerksam zu machen, gibt es im Kindermuseum eine Palmölstation. Dasala Chaudhry erzählt uns mehr.
3: Wir versuchen, Kinder zu sensibilisieren für das Thema Regenwald. Deswegen haben wir auch eine Station, die heißt Palmölalarm oder Palmölstation. Da geht es darum, dass man verschiedene Produkte scannen kann und dann wird einem angezeigt, ob da Palmöl drin ist oder nicht. Wir haben auch hier auf der linken Seite eine Station, die heißt Gefährdung des Regenwaldes. Da kann man sehen, dass alle 2 Sekunden mehrere Fußballfelder, große Flächen abgeholzt werden. Und mit dem großen Schrumpfen des Regenwaldes gehen sehr viele Tier- und Pflanzenarten minütlich quasi verschwinden die von der Erde.
4: Die Regenwälder werden nicht nur wegen des Palmöls abgeholzt, sondern auch um das Holz zu verwenden. Tropenholz ist besonders haltbar und noch billig. Billig ist es, weil die Bäume nicht so wie bei uns extra gepflanzt, sondern einfach nur abgeholzt werden. Billig ist es aber auch, weil die Arbeiter, die diese Arbeit verrichten, niedrige Löhne bekommen. Aber das ist nicht alles. Hinzu kommt, dass oft ohne Genehmigung abgeholzt wird, also illegal. Gut, dass es solche Projekte wie Rette den Regenwald gibt.
3: Wir möchten dazu anhalten, dass die Handys recycelt werden, dass man nicht immer ständig sich wieder neue Handys kauft, beziehungsweise sein altes Handy dann eben zum Recyceln gibt. Oder zum Beispiel Grillkohle. Wenn Sie normale Grillkohle kaufen, dann enthält die oft Kohle aus Bäumen aus dem Regenwald. Also die ist tatsächlich aus Regenwaldbäumen gemacht. Oder wenn man Hefte kauft, dann muss man unbedingt auf den blauen Engel achten. Denn das ist dann Papier, was recycelt wurde.
0: Danke nochmal an die Fachmenschen vom Kindermuseum. Ist schon echt wichtig, da mal drüber zu sprechen und über die Hintergründe von Palmöl zu sprechen. Vielleicht verstehen wir jetzt alle, warum das neue vegane Produkt vom führenden Nuss-Nougat-Creme-Hersteller gar nicht so gut ankommt. Zwar jetzt vegan, aber immer noch mit Palmöl.
1: Zum Glück gibt es aber immer mehr Produzenten, die das verstanden haben und auf Palmöl verzichten. Bei uns im Funkenflug müsst ihr aber zum Glück niemals auf gute Musik verzichten. Kleiner Beweis gefällig, Justin Timberlake mit Strawberry Bubblegum hier bei uns im Funkenflug auf Max Neo. 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
1: Jetzt

0: ihr schon wisst, reden wir heute viel übers Futtern. Gerade haben wir schon über die Probleme bei Lebensmitteln mit Palmöl gesprochen. Das sind ja ganz schön viele.
1: Und wenn wir schon beim Dinieren sind, ich finde, ein Schnitzel darf nie fehlen. Kleiner Funfact, riesige Riesenschnitzel zum Mampfen gibt's übrigens auch in Wendelstein bzw. Veitsbronn. Da gibt's dann die weltgrößten Schnitzel.
0: Zum Glück zählt ja nicht nur die Größe beim Schnitzel. Deshalb müsst ihr nicht unbedingt nach Wendelstein düsen. Übrigens, dort gibt's auch nichts Veganes oder Vegetarisches auf der Karte. Außer ihr geht noch als Kind durch und bestellt Käsespätzle. Für mich als Vegetarierin relevant. Und wenn ich Käse höre, dann doch lieber Grillkäse. Und das dann in allen Varianten, bitte.
1: Schnitzel ist ja auch nicht gleich Schnitzel. Da gibt's dann ganz viele Unterschiede und auch die Art und Weise, wie man es zubereitet und was man alles dazu essen sollte, unterscheidet sich. Attila aus unserer Funkenflugredaktion ist absoluter Schnitzelkenner und Liebhaber. Er nimmt euch jetzt mal mit auf eine kulinarische Schnitzeljagd.

0: Schnitzel geht bei mir immer. Egal in welcher Situation, es schmeckt immer lecker. Dabei gibt es das Schnitzel eigentlich gar nicht, sondern viele verschiedene.
1: Das muss eine schöne Panade haben, außen ein bisschen knusprig. Die Panade hat natürlich auch einen eigenen Geschmack.
2: Ein schönes Putenschnitzel, immer wunderbar in der Pfanne.
3: Ein Hähnchenschnitzel und Putenschnitzel.
4: Paniert als Cordon Bleu oder Natur.
0: Eigentlich ist ein Schnitzel nichts anderes als ein Stück Fleisch, das in der Pfanne zubereitet wird. Der King of Schnitzel ist wohl das Wiener Schnitzel, das man auch ganz einfach zu Hause machen kann. Man nimmt ein Stück Kalbsfleisch, klopft es platt und tunkt es nacheinander in Mehl, Ei und Semmelbrösel. Dann ab in die Pfanne und goldbraun anbraten. Schnitzel gibt es aber auch in Bio-Qualität. Was daran so besonders ist, erklärt Mirko Pavel von Dithmarscher Geflügel.
2: Das Besondere an dem Schnitzel ist auf jeden Fall die Haltungsbedingungen im Bio-Bereich, die hier erfüllt werden mit ausgewogenen Futter, viel Freilauf und gute Mäster, die hier für das ausgewogene Wachstum des Fleisches sorgen.
0: Diese besonderen Tierhaltungsbedingungen gelten aber nicht nur für Geflügel, sondern auch für Bio-Schweine und Bio-Kälber. Neben Schnitzel aus Fleisch gibt es auch noch Schnitzel ohne Fleisch, das sogenannte Veggie-Schnitzel. Stefan Brandmeier von der Firma Topas verrät, was sich hinter diesem fleischlosen Schnitzel verbirgt.
1: Die Produkte bestehen aus Weizen-Eiweiß, also aus dem Proteinanteil vom Weizenmehl. Die Produkte sind vegan. Das bedeutet, dass überhaupt keine tierischen Komponenten enthalten sind. Keine Butter, keine Milch, keine Molkereiprodukte und eben auch kein Hühnereiweiß. Unser Schnitzel ist ein Schnitzel Wiener Art, sprich, das ist paniert. Und probieren müsst ihr das selber.
0: Gesagt, getan. Für euch haben wir unseren ganzen Mut zusammengekratzt und es probiert.
5: Schmeckt fast wie ein echtes Schnitzel. Man merkt kaum einen Unterschied. Ja, ist echt lecker.
6: Okay, jetzt teste ich auch mal. Ich finde es ja immer ein bisschen unheimlich, weil ich ja Vegetarier bin. Also sehr knusprige Panade, finde ich lecker. Und es ist auch nicht dieses, was ich an Tofu nicht so gerne mag, dieses Matschige, sondern wirklich das wie Fleisch. Ein bisschen unheimlich, aber lecker. Also unheimlich, weil ich seit 10 Jahren kein Fleisch mehr gegessen habe.
0: Die Bissfestigkeit hat uns beim Probieren sehr überrascht. Und deshalb wollten wir es von Stefan Brandmeier nochmal genauer wissen.
1: Weizeneiweiß macht eine faserige Struktur und hat dadurch sehr viel Biss. Ja. Tofu dagegen macht eher eine schwammähnliche Konsistenz, hat nur vielleicht 10% Protein. Und unsere Produkte haben 27-30% Protein. Zum Vergleich dazu, ein Steak, ein fleischiges Steak hat 18%. Und die Produkte sind sehr bissfest. Das ist sicherlich ungewöhnlich für ein vegetarisches Produkt.
0: Schnitzel war ja sowieso schon immer mein Leibgericht. Aber das vegetarische Schnitzel hat mich wirklich umgehauen. Es war echt lecker und weil man ja sowieso nicht so viel Fleisch essen sollte, ist es eine echte Alternative. Probiert es doch einfach mal aus, wenn ihr euch traut. Ich habe jetzt auf jeden Fall richtig Hunger und was auf den Tisch kommt, könnt ihr euch ja denken. Pizza!
7: Was zum Schnitzel?
8: Danke, Attila. Gute Idee, also probiert euch doch wirklich gerne mal aus. Für Schnitzelrezepte aller Art, vor allem die vegetarischen Varianten, sind wir immer offen. Schreibt uns gerne eine DM auf Insta unter @jugendradiomagazin_funkenflug und teilt mit uns eure Stories, Bilder und Videos.
9: Solange ihr euch jetzt ein wenig durch Insta scrollt, gibt's wieder ein bisschen Musik auf die Ohren. Dem Essen bleiben wir aber natürlich treu. Ich sag nur Pizza Time. Antilopen Gang mit Pizza hier im Funkenflug auf.

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0: einen Genuss-Highlight zum nächsten. Wenn es kein deftiges Schnitzel sein soll, dann vielleicht was Leichtes zum Nachtisch. Wie wäre es mit Pralinen? Schön eisgekühlt mit viel Schoki und vielleicht noch Früchten dabei. Im Sommer doch ein absoluter Traum.
1: Oha, Jonas, da kennst du mich aber gut. Jetzt hast du mich. Aber ich bin ehrlich, Pralinen kaufen und verschenken ist doch eher so das Standardding. Selber machen ist die Königsdisziplin. Darin bin ich nur leider nicht so gut wie im Pralinen vernaschen.
0: Ich finde ja Pralinen vor allem so datemäßig doch eine echt gute Idee. Verschenken geht immer, aber gemeinsam welche machen ist einfach nur großartig. Ja, ich muss jetzt aber leider bei Variante 1 bleiben, denn mir fehlt sowohl das Talent wie auch die Freundin zu Variante Nummer 2.
1: Keine Sorge, selbst wenn ein Freund gegeben ist, ist die Wahrscheinlichkeit, dass es zu richtigen Pralinen am Ende kommt, doch ziemlich gering. Jedenfalls, wenn er auch so eine Naschkatze ist wie du und die Zutaten entdeckt vorher.
0: Naja, okay, dann bin ich ja jetzt mal beruhigt. Naja, vielleicht dann doch lieber selbst einfach mal in der Küche stehen und mit seinem Mini-Me-Date an der ersten Pralinenversuchung tüfteln, damit eure ersten Versuche eben nicht komplett eskalieren und im Schokoladenfondue enden, haben wir jetzt für euch einen Quick Guide mit Willi dabei.
2: Herzlich willkommen bei Willis Kochstudio. Wir machen heute Pralinen und brauchen dafür eine Stunde. Für 150 Pralinen brauchen wir 300 Gramm Vollmilchschokolade, 300 Gramm Zartbitterschokolade, 375 Gramm Margarine, 375 Gramm Puderzucker und dann brauchen wir auch noch 800 Gramm gehackte Haselnüsse und 150 Pralinenförmchen. Und jetzt machen wir erstmal die Schokolade auf und zerhacken die dann. Und am besten brechen wir das zuerst in die einzelnen Stücke, dann lässt sich es meistens besser zerhacken. Und dann einfach hacken und schön auf die Finger. Okay, und jetzt einfach mal die Schokolade, die haben wir jetzt klein gehackt. Und die stellen wir jetzt einfach mal in ein Dampfbad. Jetzt müssen wir einfach mal warten, bis die Schokolade schmilzt. Und natürlich sollte man die Schokolade auch immer mal wieder umrühren, damit es nicht anbrennt. So, jetzt mischen wir erstmal 375 Gramm Margarine mit dem Puderzucker. Und danach kommt noch die Hälfte der gehackten Nüsse dazu, also 400 Gramm. Also, das mit der Butter haben wir jetzt schon mal vorbereitet. Die haben wir jetzt schon mal in einen Topf gegeben. Und jetzt kommt auch noch der Puderzucker. Und der muss jetzt auch einfach noch dazu hingegeben werden. Jetzt muss erstmal die Schokolade unter die Masse gerührt werden. Dann muss die Masse erstmal in den Kühlschrank, aber währenddessen kann man schon mal die Pralinenförmchen auseinander trennen. Hallo und willkommen zurück zur Willis Kochshow. Nun, da die Masse jetzt 30 Minuten im Kühlschrank war, geben wir die restlichen Mandeln in eine Schale. Und nun formen wir aus der Masse kleine Kügelchen und wälzen sie in den Mandeln. Und danach kommen sie einfach in die Förmchen. Und dann nochmal in den Kühlschrank. Wir haben hier mal ein paar Pralinen und die geben wir jetzt mal rum und fragen, wie es so schmeckt.
3: Schön. Ich will einfach nur genießen. Ich will einem Liebsten gar nichts mehr sagen dazu.
4: Großartig. Man kann sich besser in Worte fassen. Großartig.
5: Sehr lecker. Sehr nussig. Ein kleiner Schokohimmel in meinem Mund.
2: Und das war's dann auch schon wieder mit Willis Kochshow. Ich hoffe, wir sehen uns mal wieder und machen dann mal wieder was anderes Leckeres zusammen. Bis dann!
1: Danke, Willi. Ich glaube, das ist für die ersten Pralinenversuche doch genau das Richtige gewesen. Halten wir fest, esst mehr Schokolade.
0: Eisschokolade nach einer anstrengenden Radtour, Schoki zum Runterkommen vor oder nach einer Schulaufgabe, Schoki einfach überall. Wenn das mal schlank machen würde und nicht immer so dick, dann feiern wir es doch alle noch viel mehr.
1: Apropos Schoki, da fallen mir doch direkt die 1975 ein. Die hören wir jetzt mit Chocolate, hier im Funkenflug auf Max Neo.

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1: Das war es schon fast wieder mit einer leckeren, hausgemachten Funkenflugsendung für euch. Im Drei-Gänge-Menü gab es heute als Vorspeise Palmöl. Die Hauptspeise wurde serviert mit einem Schnitzel eurer Wahl und die leichte Pralinen-Nachspeise rundet das Feinschmecker-Menü dann endgültig ab.
2: Bestimmt habt ihr jetzt auch voll Hunger bekommen vom vielen Sendungsinhalt schnabulieren. Gleich könnt ihr euren Knast stillen, keine Sorge. Falls es mal wieder spät wird, der Gasthof zum Goldenen M hat bestimmt noch offen. Jedenfalls sind wir fast raus für heute.
1: Falls ihr jetzt auch mal Bock habt, Teil des Funkenflugs zu sein, probiert euch gerne mal aus. Ob Technik, Moderation, Social Media oder einfach gute Laune Maus. Immer am Freitag um 15.30 Uhr öffnen wir dann hier im Parabol unser Studio. Lasst euch das nicht entgehen. Bis es soweit ist, findet ihr dann auch Insights unter @jugendradiomagazin_funkenflug auf Insta. Übrigens bei uns alles natürlich for free und freiwillig. Wir freuen uns auf euch.
2: Jetzt aber Essen fertig. Jonas, du schiebst dir doch bestimmt auch was hinter die Kauleisten.
1: Na klar, du doch auch, gib's zu. Ich meine, Parmesan hatten wir ja heute auch schon hinter den Kulissen. Damit sind wir raus für heute und geben ab an die Kolleginnen und Kollegen von Max Neo und sagen
2: Ciao.
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1: 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Hi und herzlich willkommen bei Max Neo. Neu, frisch, anders. Schön, dass ihr heute mit dabei seid.
2: Auch von mir ein Hallo. Wir sind Alexia und Vadim von der TH Nürnberg aus dem Studiengang Media Engineering und begleiten euch durch die nächste gute Stunde.
1: Wir haben heute eine Mischung aus spannenden Beiträgen und richtig guter Musik für euch vorbereitet und schauen uns dabei an, was Nürnberg kulturell und kulinarisch so zu bieten hat.
2: Genau, es geht unter anderem um Selbstständigkeit, um Eis und später auch ums Nachtleben.
1: Aber zunächst noch ein wenig Musik. Gehen wir rein.
2: Die britische Indie-Band Bombay Bicycle Club gehört zu den Gruppen, die sich nie wirklich festlegen lassen wollten. Irgendwo zwischen Indie-Rock, Folk und elektronischen Einflüssen. Nach einer längeren Pause kam die Band 2019 zurück und dieser Song war sozusagen ihr Neustart. Hier ist Eat, Sleep, Wake von Bombay Bicycle Club.

0: Das war Eat, Sleep, Wake von Boom Bay Bicycle Club. Ein Song, der irgendwie sofort gute Laune macht.
1: Ja, total. So ein bisschen entspannter Indie-Vibe, genau richtig für den Einstieg.
0: Genau. Wir bleiben direkt in der Musik und machen weiter für euch.

So, als nächstes haben wir Mac DeMarco für euch. Er ist bekannt für seinen entspannten, leicht schrägen Indie-Sound. Und genau das hört man hier sofort. Hinter der lockeren Fassade steckt aber eine persönliche Geschichte. Der nächste Song handelt von Schuldgefühlen gegenüber seiner Mutter, nachdem ein Video von ihm betrunken im Netz gelandet ist. Freaking Out the Neighborhood klingt also lässig und verspielt, ist aber im Kern ziemlich ehrlich und verletzlich.

0: Ich finde, der Song hat so einen richtig lässigen, leicht schrägen Sound. Passt irgendwie immer.
1: Ja, absolut. Und jetzt gehen wir von Musik zu einem ganz anderen, aber genauso spannenden Thema.
0: Kultur verbindet man ja oft mit großen Dingen, mit Bühnen, Museen oder Konzerten. Aber eigentlich findet Kultur auch im Kleinen statt. Zum Beispiel da, wo Menschen ihre eigenen Ideen umsetzen und etwas Eigenes aufbauen.
1: Genau. Und gerade in der Gastronomie steckt oft viel mehr dahinter, als man auf den ersten Blick sieht. Es geht nicht nur ums Essen, sondern auch um Geschichten, um Entscheidungen und manchmal auch um Mut.
0: In unserem nächsten Beitrag sprechen Janis und Tanja mit dem Besitzer einer Pizzeria. Er erzählt, wie er den Schritt in die Selbstständigkeit gewagt hat und was dieser Weg wirklich bedeutet. Von der Idee bis zum Alltag im eigenen Laden.
1: Dabei geht es auch um die Geschichte hinter den Namen seiner Pizzeria. Und natürlich um die Frage, was es eigentlich braucht, um langfristig erfolgreich zu sein.
0: Hier kommt der Beitrag. Viel Spaß.
2: Ich bin jetzt hier bei Fabio in der Pizzeria Pecora Nera.
3: Vielen Dank. Ja, mein Name ist Fabio Fonsino, Inhaber und Pizzabäcker der Pizzeria Pecora Nera in der Italian Soul Food in der Sigmundstraße in Nürnberg.
2: Der Name hat auch eine ganz besondere Bedeutung.
3: Für alle, die kein Italienisch verstehen, also Pecora Nera bedeutet auf Deutsch schwarzes Schaf. Und einfach auf dem einfachsten Grund, weil ich der Pecora Nera der Familie bin. Ja.
2: Vor einem halben Jahr hat er einen großen Schritt gewagt und sich selbstständig gemacht.
3: Den Schritt, den habe ich gewagt, weil nach knapp 20 Jahren Berufserfahrung in der Gastronomie, in der Systemgastronomie und im Vertrieb durch Italien, Österreich und Deutschland möchten meine Team und jetzt die Erfahrungen, die ich gesammelt habe, mit der Leidenschaft für italienisches Essen und generell für Italien kombinieren, um unsere Gäste bestmöglich verwöhnen zu dürfen.
2: Aber selbstständig zu sein ist nicht immer leicht.
3: Selbstständig zu sein, das bedeutet für mich, Verantwortung zu übernehmen, kreativ zu sein, Entscheidungen zu treffen und jeden Tag positiv und optimistisch zu bleiben, auch an diesen Tagen, wo es nichts läuft. Genau, und das bedeutet für mich, selbstständig zu sein. Man muss natürlich jeden Tag 100% Leistung bringen, das ist extrem wichtig. Und ich versuche jeden Tag Probleme und Fehler als Chance zu sehen und jeden Tag wachsen zu dürfen.
2: Trotz aller Schwierigkeiten ist Fabio mit Leidenschaft dabei. Seine Gäste glücklich zu machen, steht für ihn an erster Stelle.
3: Ich finde das cool. Ich habe das 20 Jahre lang gemacht, also durch, wie gesagt, Austria, Deutschland und Italien. Und es ist meine Leidenschaft, also das habe ich im Blut. Ich komme selbst aus Italien, genau gesagt Apulien. Und es bereitet mir jeden Tag eine Freude, dieses Feeling an die Gäste zu vermitteln. Eine coole Location, also freundlich zu sein und ein perfektes Essen anzubieten. Viele Gäste verbinden einen Besuch bei uns in Pecora Nera mit ihrem letzten Urlaub in Italien und viele sagen, also das war wirklich so wie in die kleinen Hängegässen Italiens in Apulien.
1: Also ich finde, man merkt sofort, wie viel Leidenschaft da drin steckt. Das klingt wirklich ein bisschen wie ein Stück Italien mitten in Nürnberg.
0: Ja, total. Und irgendwie bekommt man direkt Lust auf Pizza oder sogar auf Urlaub.
1: Warst du eigentlich schon mal in Italien?
0: Ja, einmal, das ist aber tatsächlich schon länger her. Ich war damals noch sehr klein und war mit meiner Familie in Venedig.
1: Das ist auch sehr schön. Da war ich leider noch nicht. Ich war bisher nur in Südtirol, das ist aber auch wunderschön.
0: Ein mega tolles Land und ich glaube, wir könnten jetzt ewig weiterreden über Italien.
1: Machen wir aber nicht, denn wir haben noch einiges vor.
0: Deshalb geht's jetzt erstmal weiter mit Musik.

0: Das war Do You Feel von Aurora. Ist ein super gute Laune-Song, oder?
1: Ja, ich finde auch. Und von der guten Stimmung gehen wir jetzt direkt nochmal zurück zu unserem Thema Selbstständigkeit. Denn da steckt oft mehr dahinter, als man denkt. Deshalb sprechen wir jetzt nochmal kurz mit Jannis, der sich dazu schlau gemacht hat. Du hast ja jetzt den Beitrag über den Pizzabesitzer gehört. Wie ist das eigentlich, wenn jemand nach Deutschland kommt und hier ein Restaurant eröffnet? Zum Beispiel als Italiener. Ist die Bürokratie ein großes Thema?
2: Das ist so, ja. Die Bürokratie hier in Deutschland ist für viele Gründer tatsächlich eine der größten Hürden. Auch als EU-Bürger muss man eine Gewerbeanmeldung machen, eine Steuernummer beantragen und eben auch oft noch eine Lebensmittelhygienebescheinigung und eine Betriebserlaubnis einholen. Viele unterschätzen, wie aufwendig die deutschen Melde- und Dokumentationspflichten dann wirklich sind.
1: Sehr interessant. Welche organisatorischen Herausforderungen sind denn typisch, wenn man sich in Deutschland selbstständig macht, besonders in der Gastronomie?
2: Ja, in der Gastronomie sind es vor allem die strengen Abrechnungs- und Buchhaltungsvorschriften. Dazu kommen noch die Sozialversicherungspflichten und die komplizierte Abgrenzung zwischen privater und betrieblicher Nutzung. Das sind alles so Themen, bei denen viele Gründer ohne Steuerberater dann eben schnell überfordert sind. Ja.
1: Und wie sieht es mit Versicherungen und dem Sozialsystem aus? Gibt es da besondere Stolperfallen für Selbstständige?
2: Ja, die gibt's. Also ein ganz wichtiger Punkt ist, dass Selbstständige sich komplett selbst um ihren Versicherungsschutz kümmern müssen. Das betrifft vor allem die Kranken- und Pflegeversicherungen, die eben relativ teuer sein können, aber eben auch die freiwillige Rentenversicherung. Viele vergessen am Anfang die Berufsgenossenschaft oder die richtige Absicherung gegen Berufsunfähigkeit. In Deutschland ist es halt eben so, dass der Selbstständige voll die Verantwortung trägt und das ist der große Unterschied zu Angestellten eben.
1: Ja, vielen Dank, Jannis. Das war sehr informativ.
0: Ja, danke euch. Dann machen wir weiter mit dem nächsten Song. Viel Spaß mit Happy Hair von Yellowcrew.

0: Jetzt wird's bei uns ein bisschen süßer. Wir sprechen nämlich über Eiscreme.
1: Und das ist ja so ein Thema, bei dem wirklich jeder sofort eine Meinung hat. Jeder hat sein Lieblingseis.
0: Spannend ist aber auch, wie lange es Speiseeis eigentlich schon gibt. Die ersten Vorläufer reichen mehrere tausend Jahre zurück ins antike China.
1: Damals noch ziemlich simpel, mit Schnee, Honig und Früchten.
0: Erst viel später kamen die Italiener auf die Idee, Milch und Eier hinzuzufügen. Und damit entstand das Eis, wie wir es heute kennen.
1: Aber genug Geschichte. Denn Moritz und sein Team haben sich in Nürnberg umgeschaut und getestet, was die Eisdielen hier so zu bieten haben.
0: Hört am besten selber mal rein.
2: Okay, also die erste Frage ist, was ist denn deine Lieblingseissorte?
3: Dann würde ich jetzt Cookies nehmen.
4: Ich glaube, dann würde ich Stracciatella nehmen. Zitroneneis?
5: There's probably chocolate right off top.
4: Schwierig. Ich schaue immer, was es halt gerade gibt. Wenn es in den Basic-Eis-Dienst zu sagen ist, ist es dann meistens Himbeer oder Erdbeer. Und dunkle Schokolade oder zarte Schokolade mache ich auch sehr, sehr gerne.
6: Ich habe viele. Mango.
2: Ja. Was findest du, ist die schlechteste Eissorte, die es gibt? Also wenn du eine verbannen könntest, wo du sagen könntest, Leute, stoppt mit dieser Eissorte. Was wäre die Eissorte?
3: Dann würde ich, glaube ich, Malaga sagen.
4: So. Alles mit Nuss. Alles. Vor allem, wenn da noch so Stückchen drin sind.
3: Ach, so künstliches Zeug. So
2: okay.
3: Waldmeister so Schlumpf, sowas in die Richtung. Weiß, okay. Ja.
2: Check ich.
3: Doch.
5: The Cotton Candy.
2: Cotton Candy.
5: Ice Cream.
3: Yeah. So, weiß ich nicht, Marzipan-Richtung habe ich auch schon mal gesehen. Wow. Ganz eklig.
2: Und könntest du eine eigene Eissorte kreieren, mit ins Sortiment aufnehmen, die noch fehlt? Was wäre das?
3: Ja, Acai-Eis oder so Reese's oder sowas. Oh, vielleicht irgendwie Zitrone-Minze, so ein bisschen okay. Aufs Weißen noch, ja.
2: Okay, perfekt.
5: With one flavor. A root beer float.
2: Oh.
4: Irgendwas mit Ingwer vielleicht. Habe ich auch schon teilweise gesehen.
6: M&M's mit Schokolade gemischt.
2: Hast du irgendeinen Eisdielen-Geheimtipp? Also eine Eisdiele, wo du sagst, das ist der Geheimtipp für den Sommer, wo die Leute unbedingt hin müssen?
3: Ja, die am Lorenzer Platz, diese LO3, diese Eisfabrik. Oder unten, beziehungsweise Mischbad, auch gutes Eis habe ich letztens. Ja, Mischbad.
4: Am Hauptmarkt gibt es ja viele, aber eine ist, glaube ich, von der Chocolatier oder irgendwas. Mhm. Und die hat immer ganz coole Sorten, auch so Himbeer, Rosmarin, also so ein bisschen spiced up. Die finde ich sehr toll.
2: Okay.
4: Eis im Glück, im Gossenhof, Bernschanze.
5: Yeah, man, when you walk into the ice cream store, you gotta ask the ice cream dude.
2: Okay. What's the best, okay.
5: Or what's the best combo?
2: Wir haben jetzt hier einen echten Eisverkäufer da. Das heißt, wir haben ein paar Fragen für dich. Die erste Frage wäre, was ist denn deine persönliche Lieblingssorte?
7: Bei uns ist meine persönliche Lieblingssorte, die wir auch heute da haben, die Yuzu-Vanille. Die ist sehr exotisch, würde ich sagen. Die gibt es auch, Yuzu als Eis gibt es hier nicht so oft. Yuzu ist eine japanische Zitrusfrucht, die so in die Richtung Zitrone, aber auch Mandarine geht. Und mit dieser Vanillenote, die da im Nachgang kommt, das hat einfach beim richtigen Sommerwetter ist es einfach das beste Eis. Das empfehle ich auch immer den Kunden. Kostet auch ein bisschen mehr bei uns, aber einfach, weil auch die Zutaten da drin einfach hochwertiger sind. Ja, genau.
2: Okay, perfekt, klingt gut. Okay, und was ist denn bei euch so der Verkaufsrenner? Also was sind denn so die Sorten, die so wirklich weggehen?
7: Der Verkaufsrenner, würde ich sagen, ist Rocky Road seit 2019. Das ist so das unser erstes Special gewesen und immer noch einfach unser, sag ich mal, Flaggschiff, würde ich schon fast sagen. Verkauft sich einfach am meisten und mögen die Leute sehr gerne, genau.
2: Okay, perfekt. Und dann noch eine letzte Frage. Könntest du irgendeine Eissorte hinzufügen, wo du sagst, okay, das wäre so meine Fantasiesorte, die würde ich gerne im Sortiment sehen. Was wär da deine Sorte?
7: Es gibt natürlich so vieles, was an sich gar nicht zusammenpasst, aber ich mag schon immer Schokoladeneis und wenn man da irgendwie so einen Effekt reinbringen könnte, so irgendwie so wie bei diesem Kaktuseis, dieses Bitzelnde, dass du das auf der Zunge hast oder dass es so ploppt. Das gibt's auch, aber das nach einer Zeit geht dieser Effekt einfach weg. Aber sowas, so irgendwie, wo einfach was passiert, so eine Art Feuerwerkeis, sag ich mal.
2: Nach unserem Interview in der Lorenzer Eiswerkstatt, da haben uns die Mitarbeiter einen kleinen Tasters angeboten. Wir haben uns ein bisschen durchs Sortiment durchprobiert und unsere Favoriten sind Mango Maracuja, Pistazie
8: und Erdbeere und Vanille.
2: Dressiert mit schönen schwarzen Waffeln. Nochmal danke an das Team von der Lorenzer Eiswerkstatt für den kleinen Taste-Test. Das Eis war sehr gut.
1: Also ich weiß ja nicht, wie es euch geht, aber ich habe jetzt richtig Lust auf Eis.
0: Same. Was ist eigentlich dein Lieblingseis?
1: Kommt ein bisschen auf die Stimmung an. Aber meistens lande ich bei Stracciatella oder irgendwas mit Schokolade.
0: Ja, mit Schokolade kann man eh nichts falsch machen. Also ich persönlich bin ja absoluter Schoko-Chili-Fan. Es gibt nichts Besseres.
1: Oh, das klingt aber sehr interessant. Kenne ich so gar nicht. Und gibt es bei dir auch eine Sorte, die du gar nicht magst?
0: Gute Frage. Ich mag eigentlich alles. Aber wenn ich mich festlegen müsste, würde ich Banane nehmen. Und du so?
1: Da bin ich ganz bei dir. Banane muss nicht unbedingt sein. Vielleicht habt ihr, liebe Zuhörer, auch eure Favoriten im Kopf. Und während ihr darüber nachdenkt, liefern wir euch den passenden Soundtrack dazu.

Das war Friends. Wenn Francis and the Lights auf Bon Iver trifft, entsteht etwas ganz Eigenes. Minimalistischer Pop mit viel Raum für Emotionen. Hinter Bon Iver steckt übrigens Justin Vernon, der hier seine unverkennbare Stimme beigesteuert hat. Friends ist reduziert, fast hypnotisch. Ein Song über Nähe, Verbindung und die leisen Zwischentöne zwischen den Menschen.

0: Pizzas.
1: So, nach Pizza und Eis gehen wir jetzt in einen ganz anderen Bereich. Ins Nachtleben.
2: Denn klar, tagsüber hat Nürnberg viel zu bieten. Aber nachts passiert nochmal etwas ganz anderes.
1: Clubs, Musik, DJs und die Frage, wie es eigentlich ist, selbst Teil dieser Szene zu sein.
2: Unser nächster Beitrag gibt uns genau darauf einen Einblick.
1: Also, Licht aus, Musik an, hier kommt der Beitrag.
3: Es ist Freitagabend in Nürnberg und die Clubs füllen sich. Vor allem im Bereich der elektronischen Musik hat Nürnberg einiges zu bieten. Hier unsere beliebtesten Orte für Elektrofans. Das Kulturhaus Z-Bau ist bekannt für verschiedenste Events im Bereich der Musik. Fast jedes Genre ist hier vertreten. Und auch zum elektronischen Sound, von House über Trance bis Techno, kann man hier am Wochenende sein Tanzbein schwingen. Aber auch etablierte Clubs begeistern die Menschen jedes Wochenende mit ihren Bässen und Beats. So auch die Rakete, die schon über 20 Jahre fest zum Nürnberger Nachtleben gehört und weit über Franken für ihren einzigartigen Vibe bekannt ist. Weitere beliebte Spots mit eigenem Charakter sind das Haus 33 am Rande der Altstadt und die Soundbar Mitte im Zentrum von Nürnberg. Am Ende steht bei allen Clubs eins im Mittelpunkt, der Sound. Und genau dafür sorgen die DJs. So auch Benossi, lokaler DJ und Produzent, der seit einigen Jahren mit seinem einzigartigen Groove begeistert und sich inzwischen auch über die Stadtgrenzen hinaus einen Namen macht. Wir haben mit ihm darüber gesprochen, wie alles angefangen hat und wie es ist als DJ in Nürnberg. So, willkommen Benossi, schön, dass du heute da bist.
4: Klar, gerne.
3: Nimm uns mal mit an den Anfang. Wie hat es bei dir eigentlich mit der Musik und dem Auflegen angefangen?
4: Boah, also es ist schon so extrem lang her. Mit so 14, 15 Jahren ging das los. Wir hatten keine Lust mehr, League of Legends zu spielen. Und haben dann irgendwie auf YouTube nach anderen Beschäftigungen am Computer gesucht, die wir machen können, während wir in so Skype-Calls waren. Und so kamen wir dann irgendwie zu FL Studio damals und haben da so jeder seine Tutorials angeschaut und irgendwie so die ersten Experimente gemacht. Und ich bin dann einfach dabei geblieben. Ich hatte so einen Moment, wo ich damals in meinem Kinderzimmer noch auf dem Stuhl saß, auf dem Fernseher in FL-Studio rumgeklickt habe und irgendwas habe ich gemacht. Und dann habe ich so Herzrasen bekommen fast schon und war so, okay, das ist der Shit.
3: Wenn jetzt jemand dich so gar nicht kennt, wie würdest du jetzt so deinen eigenen Sound beschreiben?
4: So funky, lebendig. Also so erquickend und schon auch vielseitig, weil ich auch einfach anders kann. Was mir auch selber immer wieder auffällt und was ich halt weiß, dass mich schon immer so musikalisch catcht, sind oft so Videogame-Soundtracks, die aber eigentlich eher in so eine ganz andere Richtung gehen. Was aber dann vielleicht diesem funky Zeug, das ich probiere zu machen, irgendwie manchmal noch so ein bisschen so eine tiefere Note, die dann wahrscheinlich von so orchestralen Videogame-Soundtracks inspiriert ist, gibt.
3: Du spielst ja viel in Nürnberg. Gibt's so eine Location, wo du besonders gern spielst?
4: Ja, momentan feiere ich sehr, sehr, sehr den Kulturgarten im Künstlerhaus und den dazugehörigen Festsaal. Diese ganze Location ist super.
3: Und was macht da so für dich der Unterschied? So eher das Publikum oder die allgemeine Atmosphäre?
4: Das ist schon so die allgemeine Atmosphäre auch, weil das halt so in diesem Burggrabenzwinger so drinnen ist. Und du hast diese schönen Wände. Es ist alles so ein bisschen so Nürnberg.
3: Hat sich so in der Zeit, wo du das jetzt schon machst, so die Szene so verändert?
4: Auf jeden Fall ist sie jünger geworden, beziehungsweise ich bin wahrscheinlich einfach älter geworden. Ja, es ist auf jeden Fall ein bisschen, habe ich das Gefühl, irgendwie ja vielseitiger geworden. Weg von diesem ständigen, ja, wir machen Dark Techno und Hard Techno und also mehr hin zu gediegenerem Sound innerhalb von dieser elektronischen Sparte. Natürlich gibt es das andere auch immer noch, ist auch gut so. Aber es wird sich auf jeden Fall, habe ich das Gefühl, mehr bemüht, irgendwie ein bisschen mehr reinzubringen als, jo, wir machen jetzt eine Rave-Party, sondern viele bemühen sich auch einfach so ein kulturelles Programm umrum zu schmieden. Aber was natürlich auch die Sache ist, dadurch, dass dieses ganze elektronische Ding so ein bisschen Mainstream-lastiger geworden ist, gibt's erstens immer mehr so Leute, die halt schon von sich aus sagen, ja, wir machen das, da lässt sich gut Geld mit verdienen. Ich denke mal, das gibt's hier in Nürnberg dann genauso. Da wird dann einfach geguckt, oh, das geht gerade richtig gut auf Social Media und bringt dann halt auch Negatives mit sich.
3: Du spielst ja inzwischen nicht nur Clubs, sondern hast auch Festivals gespielt, warst ja auch letztes Jahr auf Mahagoni. Gibt's da für dich so einen Unterschied zwischen Festival und Club?
4: Ja, ein Festival ist irgendwie, ich weiß nicht, da würden mir André wahrscheinlich widersprechen, irgendwie so, ich habe das Gefühl, dass auf einem Festival ein bisschen lockerer zugeht. Das kommt wahrscheinlich auch auf die Zeit an, in der man spielt. Da ich eben ein bisschen soundmäßig da so einzuordnen bin, bin ich oft tagsüber dann oder so, bevor es wirklich stockfinster wird, angesiedelt. Und da sind die Leute natürlich ein bisschen ausgelassener, mehr am Chillen, so als wie wenn die jetzt in eine Clubnacht gehen und dann um 1.30 Uhr schon komplett auf Krawall getrimmt sind.
0: Wie bereitest du dich auf so ein Set vor und wie viel ist da spontan?
4: Also es gibt ja bei mir zwei Dinge, einmal die DJ-Sets und einmal so Live-Sets. Die DJ-Sets, die sind, also spontaner geht's eigentlich gar nicht. Und die Live-Sets, ja, da muss ich ja die ganze Musik selber produzieren. Und das mache ich dann über eine ungewisse Zeit und immer wieder, wenn dann solche Live-Sets anstehen, muss ich die Produktionen umbauen auf so ein Live-Gestell, dass ich die eben spielen kann. Aber bei DJ-Sets ist es ein durchgängiges Lesen. Wenn du durchgehend spontan spielst, musst du halt gucken, was geht ab.
0: Und deine Musik so, kann man die auch irgendwie online über Streaming-Dienste? Wo kann man dich denn hören?
4: Also die meisten Sachen gibt's auf Soundcloud, wo ich auch öfter mal einen Remix mache oder ein Edit so. Aber alles, was irgendwie original ist, kommt jetzt auch wieder vermehrt auf Spotify.
0: Dann checkt es auf jeden Fall mal ab. Danke für das Gespräch und die spannenden Einblicke und weiterhin viel Erfolg auf deinem Weg.
4: Danke euch auch.
2: Spannend zu hören, wie viel Arbeit und auch Leidenschaft hinter so einem DJ-Leben steckt.
1: Ja, das stimmt. Und wir bleiben direkt in der Stimmung mit einem Track von genau dem DJ, den wir gerade im Beitrag gehört haben. Hier ist sein neuester Track, Buddies.

0: So, kleine Korrektur noch von eben. Der Track hieß natürlich Bodies, nicht Buddies. Aber ihr habt ihn ja trotzdem erkannt. Damit sind wir auch schon fast am Ende unserer Sendung angekommen.
1: Wir hoffen, dass euch die Beiträge von Selbstständigkeit über Eis bis hin zum Nachtleben gefallen haben.
0: Danke, dass ihr euch die Zeit genommen habt und mit dabei wart.
1: Wir sind Alexia
0: und Vadim von der TH Nürnberg. Bevor wir komplett abschließen, haben wir jetzt noch ein bisschen Musik für euch. Und zwar von Kurt Weil. Der ist sowas wie der Inbegriff von entspanntem Indie-Folk. Seine Songs wirken oft wie Gedanken, die einfach vor sich hinfließen. Loading Zones basiert auf einer ziemlich alltäglichen, fast schon witzigen Idee. Weil singt darüber, wie er Parkverbotszonen nutzt, um sich das Leben leichter zu machen. Klingt banal, wird aber durch seinen trockenen Humor und die entspannte Art zu einem richtig charmanten Track. Hier ist Loading Zones von Kurt Weil.
1: Und damit verabschieden wir uns auch schon mal von euch mit noch ein wenig Musik. Macht's gut und habt weiterhin einen richtig schönen Tag.
0: Ciao.

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